Es will mir diese Morgenstunden schon seit langer Zeit. Heute ist eine